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1: Der dänische Migrationsminister Morten Boskoffer ist heute zu Besuch bei Innenminister Gerhard Karner in Wien. Im Zentrum der Debatte steht die Umsetzung von Rückkehrzentren sowie Asylverfahren außerhalb der EU. Dänemark und Österreich sehen sich in diesem Bereich als Vorreiter in Europa. Plötzlich einsetzender Starkregen hat gestern in Matrei am Brenner in Tirol zu einer Überflutung der Brennerstraße geführt. Auch loses Erdmaterial und Schotter sind durch den Regen auf die Straße geschwemmt worden. Die Brennerstraße war auf einer Länge von etwa einem Kilometer rund eine halbe Stunde lang komplett gesperrt. Verletzte gibt es keine. Rapid Wien ist der neue Tabellenführer der Fußball-Bundesliga. Die Hütteldorfer haben gestern den GRK mit 8:0 abgefertigt und sind damit punktegleich mit dem LASK an der Spitze. Salzburg liegt nach dem 3:0-Sieg gegen die WSG Tirol auf Platz 3. Austria Wien hat das Kellerduell in Harzberg mit 2:0 gewonnen. Eine aktuelle Studie zeigt, Adipositas ist in Großbritannien eine Krankheit der Armen. Die Häufigkeit eines Body Mass Index von über 30 schwankt je nach sozialem Status zwischen 4,3 und 66,1%. Wissenschaftler haben dafür die Lebensverlaufsdaten der gesamten Bevölkerung Englands analysiert. Am größten war die Zunahme von Adipositas bei jüngeren Erwachsenen von 30 bis 39.
2: Schönen guten Morgen heute am Montag und das war's jetzt mal für die Hitze. Heute deutlich kühler, windiger und der Wind bringt auch einige Wolken inklusive Regen. Länger trocken bleibt es zwischen Niederösterreich und dem Burgenland. Da gehen sich bis zu 30 Grad heute höchstens aus. Regen dann erst dann am Abend.
3: Und der Blick auf Österreichs Straßen um kurz nach 7 am Sonntagabend. Oberösterreich A1 Richtung Wien bei Lackirchen West. Da hat's gekracht, ein Unfall und der linke Fahrstreifen ist blockiert. 10 Minuten Zeitverlust. Steiermark, S6 Richtung Wien zwischen Loben West und Nickersdorf. 20 Minuten Zeitverlust vor einer Baustelle und im Baustellenbereich selbst steht auch ein Auto mit Reifenpanne. Es wird besser. In Salzburg auf der A10 Richtung Salzburg bei Werfen ist zwar noch die Blockabfertigung vor dem Helbersberg-Tunnel aktiv, aber mittlerweile nur noch unter Anführungszeichen 15 Minuten Zeitverlust. Und dann noch Stau in Kärnten auf der A2 Richtung Wien. Auch da wird es besser, aber immer noch Blockabfertigung bei Paxhattl. 20 Minuten Zeitverlust.
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3: Schönen guten Morgen heute am Montag und auch wunderbar, die altbekannten Ohren wieder dabei zu haben.
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3: Schönen guten

Chris Jäger, daheim. Schaut mal auf unsere Website rot-weiß-rot.fan. Da gibt's nach wie vor Tickets für seine Tour zu gewinnen. Jetzt kommt Zebra, einer der wenigen österreichischen Girlgroups. Und auch die sind jetzt nicht so wirklich nachhaltig eingeschlagen. 1998 gegründet und im Jahr 2000 schon wieder aufgelöst. Wir hören jetzt ihre erste Single, Make Up Your Mind.

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0: Knickerbocker singt über die moderne Hex. Das wird vielleicht die sein, die ihre Zaubertrankrezepte auf TikTok tanzt.
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0: Jetzt machen wir einen Ausflug an den Mondsee. Da gibt es eine Sage rund um den Mondsee, wo gesagt wird, dass es unter Wasser einen Hügel gibt, auf dem früher ein Schloss gestanden ist, als es dort noch keinen See gegeben hat. Das muss schon länger her sein. Fährt der Kofler deswegen gerne dorthin? Ich weiß es nicht. Er singt auf alle Fälle jetzt über den Mondsee.

0: Johannes, hör auf zum Grimassen schneiden.
1: Also, dass ihr es nicht einmal normal aufführen könnt.
0: Wirklich? Zum Schama.

0: Die Funken fliegen bei Blutschink, auf dass euer Montag zwar leidenschaftlich, aber ohne Fetzerei startet. Jetzt kommt der Julian Le Play.
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0: Der Song heißt Rollercoaster, aber euer Wochenstart soll bitte keine Achterbahn werden.
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1: Der dänische Migrationsminister Morten Bødskov ist heute zu Besuch bei Innenminister Gerhard Karner in Wien. Im Zentrum der Debatte steht die Umsetzung von Rückkehrzentren sowie Asylverfahren außerhalb der EU. Dänemark und Österreich sehen sich in diesem Bereich als Vorreiter in Europa. Plötzlich einsetzender Starkregen hat gestern in Matrei am Brenner in Tirol zu einer Überflutung der Brennerstraße geführt. Auch loses Erdmaterial und Schotter sind durch den Regen auf die Straße geschwemmt worden. Die Brennerstraße war auf einer Länge von etwa einem Kilometer rund eine halbe Stunde lang komplett gesperrt. Verletzte gibt es keine. Rapid Wien ist der neue Tabellenführer der Fußball-Bundesliga. Die Hütteldorfer haben gestern den GRK mit 8:0 abgefertigt und sind damit punktegleich mit dem LASK an der Spitze. Salzburg liegt nach dem 3:0-Sieg gegen die WSG Tirol auf Platz 3. Austria Wien hat das Kellerduell in Hartberg mit 2:0 gewonnen. Eine aktuelle Studie zeigt, Adipositas ist in Großbritannien eine Krankheit der Armen. Die Häufigkeit eines Body Mass Index von über 30 schwankt je nach sozialem Status zwischen 4,3 und 66,1%. Wissenschaftler haben dafür die Lebensverlaufsdaten der gesamten Bevölkerung Englands analysiert. Am größten war die Zunahme von Adipositas bei jüngeren Erwachsenen von 30 bis 39.
2: Schönen guten Morgen heute am Montag und die neue Woche beginnt endlich kühler. Hätte ich mir auch nicht gedacht, dass ich das jemals sagen werde, dass ich mich mal hier über Regen im Sommer freue. Es ziehen einige Gewitterwolken durch, auch zum Beispiel jetzt gerade in Niederösterreich. 28 bis 30 Grad das höchste der Gefühle. Länger trocken bleibt es im Osten Österreichs, da regnet es spätestens am späten Nachmittag.
3: Hallo zu euch ins Auto. Wir starten in Niederösterreich auf der A1 in Fahrt Richtung Wien bei Losdorf. Ein Unfall mit mehreren Fahrzeugen in der Gegenrichtung. A1 Richtung Salzburg ist ein LKW in den Graben gefahren. Also vorsichtig fahren bitte in dem Bereich. In Wien braucht ihr ein bisschen länger auf der Tangente Richtung Süden ab Hirschstetten und noch A4 stadteinwärts. 10 Minuten ab dem Knoten Schwechat. Ich wünsche euch eine gute Fahrt.
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4: Das ist euer Montagmorgen mit Radio Rot-Weiß-Rot und mit mir Florian Hörl. Es wird ein guter, das nehmen wir uns jetzt einfach ganz fix vor. Servus.

0: Angela.
1: Falls euer Schnauzbart heute besonders gut steht, heute und morgen sind noch Kaisertage in Bad Ischl. Da könnt ihr dann als Kaiser Franz Josef gehen und die Blicke auf euch ziehen. Ansonsten natürlich einen guten Start in euren Arbeitsmontag. Mit oder ohne Bart, ein anderes Accessoire kommt jetzt zum Einsatz, und zwar die Schiebermütze, die der Ostbahn Kurti gern getragen hat. Hier ist er mit Feuer, oder wie er singt, Feuer.

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0: Yo-Yo mit Games People Play. Dieser Song klingt wie eine Cocktailwerbung. Und ganz ehrlich, irgendwas mit Ananas und Kokos hätte ich jetzt auch ganz gern. Natürlich alles in der Virgin-Version.
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0: Oder doch Kaffee und ein paar Minuten euren Gedanken nachhängen, bis wir dann in die Arbeit starten. Wie werden wir Millionäre? Das ist eine sehr gute Frage. Bernie Anker hat da einen ganz eigenen Zustand dazu. Er singt vom Sandkorn-Millionär.

Falco. Aber bitte keine Panik auf der Titanic. Es ist nichts Schlimmes. Es ist nur ein Montag. Kein Grund, unterzugehen. Und die Musik, die hilft natürlich auch bei euch auf der Baustelle. Radio Kastl ist immer das Erste, was auf die Baustelle kommt. Aber auch bei euch daheim oder vielleicht gerade am Weg in die Arbeit. Hier habe ich den Marten für euch mit Gnurk mit dir. Schick mittlich.

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1: Sozialorganisationen in Österreich schlagen heute Alarm. Sie fürchten, dass das freiwillige soziale Jahr künftig nicht mehr auf den Zivildienst angerechnet werden könnte. Im Zuge der Verhandlungen zur Wehrdienstreform könnte es zu Einschränkungen kommen. Die Diakonie warnt, dass das ein falsches Signal für engagierte junge Männer wäre. Auch alpine Wildtiere leiden unter der Hitze und Dürre. Das sagt heute ein Wildtierexperte der Universität für Bodenkultur in Wien. Viele dieser Tiere sind gut an Kälte angepasst, nicht aber an Hitze und müssen jetzt ihr Verhalten anpassen. Murmeltiere müssen sich zum Beispiel vermehrt in ihren Bauten aufhalten. Das bedeutet allerdings auch, dass sie weniger Zeit zur Nahrungsaufnahme und zur Reproduktion haben. Rapid Wien ist der neue Tabellenführer der Fußball-Bundesliga. Die Hütteldorfer haben gestern den GRK mit 8:0 abgefertigt und sind damit punktegleich mit dem LASK an der Spitze. Salzburg liegt nach dem 3:0-Sieg gegen die WSG Tirol auf Platz 3. Austria Wien hat das Kellerduell in Hartberg mit 2:0 gewonnen. Die US-Schauspielerin Hayden Panettiere ist tot. Sie ist im Alter von nur 36 Jahren gestorben. Die Todesursache ist noch nicht bekannt. Panettiere war vor allem durch ihre Rollen in den Serien Heroes und Nashville bekannt. Außerdem war sie die frühere Verlobte von Ex-Box-Weltmeister Wladimir Klitschko, mit dem sie auch eine gemeinsame Tochter hat.
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2: Schönen guten Morgen heute am Montag und der Wolkenteppich ist ausgerollt. Aus dem regnet es heute immer wieder. Gewitter krachen da auch mal durch. Und das war's jetzt mal mit der Hitze. Heute kühlere 28 bis 30 Grad.
3: Hallo zu euch ins Auto. Wir starten in Niederösterreich auf der A1 in Fahrt Richtung Wien bei Losdorf. Ein Unfall mit mehreren Fahrzeugen in der Gegenrichtung. A1 Richtung Salzburg ist ein LKW in den Graben gefahren. Also vorsichtig fahren bitte in dem Bereich. In Wien braucht ihr ein bisschen länger auf der Tangente Richtung Süden ab Hirschstetten und noch A4 stadteinwärts. 10 Minuten ab dem Knoten Schwechat. Ich wünsche euch eine gute Fahrt.
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4: Noch müde oder schon wieder müde? Ich habe das richtige Rezept für euch. Man nehme den Limo und seinen Sommersong. Guten Morgen, ihr hört Radio Rot-Weiß-Rot mit Florian Hörl.
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das ist der Josh mit Ich tanze meinen Namen. Und ich muss zugeben, ich bin ganz froh, dass ich das nicht machen muss, wenn ich zum Beispiel auf dem Amt ein Formular ausfülle. Jetzt kommt der Song, dessen Titel mir in der Früh immer durch den Kopf geht. 10 more minutes, also bitte noch 10 Minuten. Ja, schön wär's oft, gell? Die Bingo Boys für euch.

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0: Andy Baum and the Tricks. Standing Tall hier auf Radio Rot-Weiß-Rot. Jetzt gibt's neue Musik aus Österreich von einem, der alles sein will, nur nicht eintönig.
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0: Jetzt kommt ein Musiker, der nebenbei auch einen Friseursalon betreibt.
2: Hallo Radio Rot-Weiß-Rot, das ist der Thomas Klein und ihr hört jetzt meinen neuen Song Bunter Vogel.
0: Thomas Klein, der Kärntner, singt jetzt Bunter Vogel.
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0: Nächstes Fix ist eine großartige Botschaft für mich. Vor allem, wenn ihr vielleicht diese Woche ein lästiges Meeting habt. Vielleicht erledigt es sich ja von selbst. Nix ist fix. Montagmorgen mit Radio Rot-Weiß-Rot. Jetzt kommt alle Achtung.
1: Hi, liebe Leute, das ist der Stani von der Band. Alle Achtung. Wir wünschen euch viel Spaß mit Radio Rot-Weiß-Rot und ihr hört jetzt einen Song von uns.
0: Kopenhagen, da müssen wir jetzt hin.
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1: Sozialorganisationen in Österreich schlagen heute Alarm. Sie fürchten, dass das freiwillige soziale Jahr künftig nicht mehr auf den Zivildienst angerechnet werden könnte. Im Zuge der Verhandlungen zur Wehrdienstreform könnte es zu Einschränkungen kommen. Die Diakonie warnt, dass das ein falsches Signal für engagierte junge Männer wäre. Auch alpine Wildtiere leiden unter der Hitze und Dürre. Das sagt heute ein Wildtierexperte der Universität für Bodenkultur in Wien. Viele dieser Tiere sind gut an Kälte angepasst, nicht aber an Hitze und müssen jetzt ihr Verhalten anpassen. Murmeltiere müssen sich zum Beispiel vermehrt in ihren Bauten aufhalten. Das bedeutet allerdings auch, dass sie weniger Zeit zur Nahrungsaufnahme und zur Reproduktion haben. Die US-Schauspielerin Hayden Panettiere ist tot. Sie ist im Alter von nur 36 Jahren gestorben. Die Todesursache ist noch nicht bekannt. Panettiere war vor allem durch ihre Rollen in den Serien Heroes und Nashville bekannt. Außerdem war sie die frühere Verlobte von Ex-Box-Weltmeister Wladimir Klitschko, mit dem sie auch eine gemeinsame Tochter hat. Eine aktuelle Studie zeigt, Adipositas ist in Großbritannien eine Krankheit der Armen. Die Häufigkeit eines Body Mass Index von über 30 schwankt je nach sozialem Status zwischen 4,3 und 66,1%. Wissenschaftler haben dafür die Lebensverlaufsdaten der gesamten Bevölkerung Englands analysiert. Am größten war die Zunahme von Adipositas bei jüngeren Erwachsenen von 30 bis 39.
2: Schönen guten Morgen heute am Montag und ungewohnt rauszugehen und vielleicht sich zu überlegen, doch noch eine Lage mehr anzuziehen. Es ist deutlich kühler, weniger Sonne heute und im Laufe des Tages regnet es auch immer wieder und das bei 28 bis 30 Grad höchstens.
3: Hallo zu euch ins Auto, wir starten in Niederösterreich auf der A1 in Fahrt Richtung Salzburg. Bei Losdorf, da wird ein defekter LKW geborgen, 2 Kilometer Stau aktuell. Dann Steiermark A9 Richtung Graz, kurz nach dem Knoten Graz West, ein Crash. Auch dort einige rote Bremslichter, ein bisschen mehr Zeit einplanen und Reste des Wiener Frühverkehrs auf der Tangente Richtung Süden ab hier Stetten. 10 Minuten Zeitverlust. Ich wünsche euch eine sichere und gute Fahrt.
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4: 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Mit mir, Florian Hörl, heute im Studio.

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Ein ins Leben. Ich kann gar nicht mehr anders. Ich muss immer mit ein ins Leben drauf antworten. Das ist bei mir schon fast der Reflex geworden. Jetzt kommt WhatsApp, eine Boygroup aus Österreich. Tatsächlich hat es das wirklich gegeben, rund um die 2000er. Eigentlich relativ untypisch für unsere Musikszene, aber das war halt damals der Trend. Einer war da dabei, den kennt ihr. Und zwar Manuel Ortega, der hat ja auch 2002 für Österreich beim Eurovision Song Contest teilgenommen. Und man munkelt, dass er bald wieder zurückkommen wird mit Musik. Hören wir jetzt seine ersten musikalischen Gehversuche. What's up mit Listen to My Voice.

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0: Falco, über den Sound of Musik. Seid ihr auch jemand, die oder der gerne kleine Andenken mitnimmt aus dem Urlaub? Dann ist der nächste Song für euch.
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0: Souvenir heißt die aktuelle Single von Ist-Zustand, dem Duo aus Kärnten, der Marion und dem Mario. Also vom Namen her natürlich geht's gar nicht besser als Duo. Und das, obwohl einer aus Villach und einer aus Klagenfurt kommt. Und da gibt's ja so eine gewisse regionale Fehde, sei es beim Eishockey oder eben beim Fasching. Hier ist Ist-Zustand mit Souvenir.
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ein ganz, ganz großer Mitsing-Hit der österreichischen Musikgeschichte, was zu dem Lied schon geschmust worden ist. Wahnsinn. Jetzt kommt Christina Stürmer, die jetzt weniger Kuschelrock ist, aber perfekt, um gescheit abzugehen. Das Mindeste, was ihr jetzt machen müsst, ist mit dem Fuß mitwippen. Christina Stürmer mit vorbei kommt jetzt gleich und Gas geben wird sie auch bei ihren Konzerten, die noch anstehen. Richtige Rockshows sollen das werden. Los geht's dann am 28. August im Posthof in Linz.

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2: Sozialorganisationen in Österreich schlagen heute Alarm. Sie fürchten, dass das freiwillige soziale Jahr künftig nicht mehr auf den Zivildienst angerechnet werden könnte. Im Zuge der Verhandlungen zur Wehrdienstreform könnte es zu Einschränkungen kommen. Die Diakonie warnt, dass das ein falsches Signal für engagierte junge Männer wäre. Ein 19-jähriger Oberösterreicher ist in der Nacht auf heute seinen Führerschein losgeworden. Der junge Mann war auf der B3 im Bezirk Perg mit 166 Stundenkilometern unterwegs. Laut Polizei hat er die Geschwindigkeit übersehen. Neben der vorläufigen Abnahme der Lenkerberechtigung erwartet ihn auch eine Anzeige. Die österreichische Tennisspielerin Anastasia Potapova ist in Cincinnati bereits in der zweiten Runde ausgeschieden. Potapova hat gestern gegen die US-Amerikanerin Sloane Stephens in zwei Sätzen verloren. Vor den US Open will sie jetzt noch ein Turnier in Monterrey spielen. Die Brandbekämpfung im belgischen Naturschutzgebiet Hohe Venn geht weiter. In der Nacht ist das Feuer zwar nicht weiter vorgerückt, etwa 30 Bewohner auf deutscher Seite mussten trotzdem wegen starker Rauchbelastung evakuiert werden. Es handelt sich dabei um den größten Waldbrand in der Geschichte Belgiens.
3: Die Hitzewelle ist vorbei, Regenschau und Gewitter heute, eher grau in grau, 30 Grad maximal, am wärmsten in Wien und Niederösterreich, Sonne zeigt sich höchstens zwischendurch einmal kurz. Morgen regnet es dann immer wieder zwischen Vorarlberg über Tirol, Salzburg, Oberösterreich bis in die Obersteiermark und bis ins Mostviertel, am Nachmittag länger sonnig im Westen, Hitze-Hotspot morgen der Süden Österreichs in Kärnten und der Südsteiermark.
4: Das ist der Blick auf Österreichs Straßen, euer Verkehrsupdate. Wir starten da gleich mal mit Good News in Oberösterreich. A9 Richtung Linz zwischen Inzersdorf und Ried. Die Unfallstelle ist geräumt, Sperre aufgehoben, ihr kommt wieder ganz normal voran. Dafür dauert es aber länger auf der A9 in der Steiermark Richtung Linz bei Seiersberg. Da hat es gekracht, die linke Fahrspur ist gesperrt, aktuell eine halbe Stunde plus. Und auch in Niederösterreich, A1 Richtung Salzburg bei Losdorf, da wird weiterhin der LKW aus dem Graben gezogen. Der rechte Fahrstreifen ist gesperrt, 30 Minuten plus. Ich wünsche euch viel Geduld.
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5: Servus, ihr seid genau richtig hier auf Radio Rot-Weiß-Rot, weil ihr offensichtlich die heimische Musikszene so feiert wie wir. Hier ist Rising Girl. Rising Girl. Und ich bin der Florian. Grüß euch.

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0: Auf meiner Couch, Julian Le Play und Kicke. Und jetzt gibt's ein Bonbon.
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0: Natürlich gibt's a Zuckerl, wie es bei uns in Österreich heißt. Typisch halt. Untypisch sind aber hier oft die Songs, die wir euch zeigen. Eben was Besonderes. Songs und Versionen, die ihr nicht so oft hört, wie zum Beispiel jetzt vom Wilfried mit Lass mich bei dir sein. Aus dem Jahr 1983. Es ist eine Rockballade mit E-Gitarre und Gejodel. Und ja, wenn ihr da jetzt auch ein bisschen an den Hubert von Geusern denkt, habt ihr recht. Die beiden sind nicht nur aus Bad Geusern. Der Hubert hat auch den Wilfried mal als Wegbereiter für seinen eigenen Erfolg bezeichnet.
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Martin, letzter Sommer. Ich werde die Sommerhits echt vermissen. Im Herbst gibt es ja nicht so wirklich typische Songs, zumindest fallen mir da recht wenige ein. Weit, weit weg von Hubert von Goisern vielleicht. Da heißt ja dann irgendwann, jetzt sind die Tage schon kürzer geworden und Bladeln fallen auf von die Bam. Das wird passen. Aber da sind wir noch lange nicht. Was in jeder Jahreszeit geht, das ist Espresso und Chianti und der Song vom Josh auch.

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1: Montagvormittag mit Radio Rot-Weiß-Rot, im Auto, im Büro, jedenfalls bitte ohne Stau, weder auf der Straße noch der Papierstau bei euch im Drucker. Ein Song, der dazu passt, kommt von dieser Band.
2: Hallo, hier ist Helmut von Smart Import aus Oberösterreich und ihr hört unsere neue Single Es staut auf Radio Rot-Weiß-Rot, 100% Musik aus Österreich. Ich wünsche euch viel Spaß damit.
1: Es staut, ihre Comeback-Single.

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1: Der dänische Migrationsminister Morten Boskoffer ist heute zu Besuch bei Innenminister Gerhard Karner in Wien. Im Zentrum der Debatte steht die Umsetzung von Rückkehrzentren sowie Asylverfahren außerhalb der EU. Dänemark und Österreich sehen sich in diesem Bereich als Vorreiter in Europa. Die letzten 12 Monate waren die trockensten in Österreich seit Beginn der Messgeschichte im Jahr 1850. Das zeigt eine aktuelle Auswertung von Geosphere Austria. Besonders betroffen sind Niederösterreich, Oberösterreich und Wien. An einigen Messstellen im Osten hat es wochenlang nicht geregnet. Die Brandbekämpfung im belgischen Naturschutzgebiet Hohe Venn geht weiter. In der Nacht ist das Feuer zwar nicht weiter vorgerückt, etwa 30 Bewohner auf deutscher Seite mussten trotzdem wegen starker Rauchbelastung evakuiert werden. Es handelt sich dabei um den größten Waldbrand in der Geschichte Belgiens. Die österreichische Tennisspielerin Anastasia Potapova ist in Cincinnati bereits in der zweiten Runde ausgeschieden. Potapova hat gestern gegen die US-Amerikanerin Sloane Stephens in 2 Sätzen verloren. Vor den US Open will sie jetzt noch ein Turnier in Monterrey spielen.
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2: 20 Grad aktuell in St. Pölten, 25 in Graz, 20 in Innsbruck, ja deutlich kühler heute. Und Regenschauer und Gewitter ziehen immer wieder mal durch, grau in grau. Am wärmsten heute in Wien und Niederösterreich, Sonne zeigt sich höchstens zwischendurch noch mal kurz. Morgen regnet es dann sehr verbreitet zwischen Vorarlberg über Tirol, Salzburg, Oberösterreich bis in die Obersteiermark und ins Mostviertel. Am Nachmittag länger sonnig in Vorarlberg und Tirol. Hitze-Hotspot morgen in der Süden Österreichs, vor allem in Kärnten und der Südsteiermark. Morgen bis zu 26 Grad.
3: Ich werfe mit euch einen Blick auf Österreichs Straßen. In Niederösterreich A1 Richtung Salzburg bei Losdorf. Da ist wirklich zach heute. Ein LKW-Unfall heute früh. Der LKW wird da weiterhin aus dem Graben gezogen. Die rechte Fahrspur ist gesperrt. Langsam aber doch geht's links vorbei. Aktuell aber noch 40 Minuten plus. Steiermark A9 Richtung Linz zwischen Wundschuh und Knoten Graz West. 20 Minuten plus kurz vor dem Baustellenbereich. Und Salzburg A10 Richtung Salzburg zwischen Werfen und Pasluek, Blockabfertigung beim Helbersberg-Tunnel, eine Viertelstunde plus. Ansonsten läuft's, gute Fahrt euch.
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4: Servus miteinander, ihr hört Radio Rot-Weiß-Rot. Ich bin der Florian und ich drücke hier die Knopfhalle für euch, damit ihr Musik hören könnt. 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

Mike Meisen mit Come to the Park. Ja, bitte. Und bring eine Picknickdecke mit und vielleicht auch irgendwelche kalten Getränke, damit wir es uns richtig schön gemütlich machen können. Jetzt kommt Hannerl, das Trio aus der Steiermark, die nach so vielen sonnigen Tagen ein paar Sommersprossen mehr haben.

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Ein Wort mit drei Doppelkonsonanten. Mississippi. Zweimal Doppel-S, einmal Doppel-P. Herkinski waren das. Jetzt kommt der Mark, eigentlich Markus Nick, aufgewachsen in Feldkirch in Vorarlberg, in eine Jazzschule gegangen und dann hat er aber beschlossen, Popmusiker zu werden, ehe er dann danach wieder umgeschwenkt hat und jetzt in der Klassik tätig ist. 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
5: Schönen späten Montagvormittag. Wir spielen euch die feinste Mischung der heimischen Popmusik aus allen Regionen Österreichs. Jetzt sind wir im Mühlviertel in Oberösterreich bei den Poxrocker Sisters.
6: Hallo, das sind die Poxrocker Sisters. Und ihr hört Radio Rot-Weiß-Rot mit 100% Musik aus Österreich. Das finde ich cool.
5: Die Stefanie, die Christina und die Magdalena mit So jung kommen wir nicht mehr zusammen.

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1: Sozialorganisationen fürchten um die Anrechenbarkeit des freiwilligen Sozialjahrs auf den Zivildienst. Im Zuge der Verhandlungen zu den Änderungen beim Zivildienst nach der Regierungseinigung zur Wehrdienstreform könnte diese eingeschränkt werden, so die Sorge. Die Abschaffung der Anrechenbarkeit wäre ein falsches Signal für engagierte junge Männer, so etwa die Diakonie. Sozialministerin Corinna Schumann plädiert indes klar für die Anrechenbarkeit. Ein 38-jähriger Mann ist gestern bei einem Badeunfall in Rankweil in Vorarlberg ums Leben gekommen. Der Nichtschwimmer ist mit einem Stand-Up-Paddleboard gekentert und untergegangen. Zeugen haben den Unfall beobachtet und die Einsatzkräfte alarmiert. Der Mann konnte erst nach über 2 Stunden in 20 Metern Tiefe gefunden werden. Die 0:8 Niederlage gestern gegen Rapid hat jetzt Konsequenzen. Der GRK trennt sich von Trainer Ferdinand Feldhofer. Das hat der Verein heute bekannt gegeben. Joachim Standfest wird vorerst übernehmen. Die Brandbekämpfung im belgischen Naturschutzgebiet Hohefenn geht weiter. In der Nacht ist das Feuer zwar nicht weiter vorgerückt, etwa 30 Bewohner auf deutscher Seite mussten trotzdem wegen starker Rauchbelastung evakuiert werden. Es handelt sich dabei um den größten Waldbrand in der Geschichte Belgiens.
2: Grau in Grau heute, ja. Regenschauer und Gewitter, 30 Grad maximal am wärmsten in Wien und Niederösterreich. Sonne zeigt sich aber in ganz Österreich immer wieder mal nur zwischendurch kurz einmal, zum Beispiel aktuell im Tiroler Oberland. Morgen zeitweise regnerisch zwischen dem Tiroler Unterland und Mariazell, vor allem am Vormittag noch sonnig im Osten und Süden Österreichs. Gegen Nachmittag dann aber auch hier Regenschauer und Gewitter. Am wärmsten morgen in Kärnten bei 28 Grad.
3: Das ist euer Verkehrsupdate. Da starten wir gleich mit Good News in Wien, Tangente Richtung Graz. Auf der Praterbrücke, da gab es einen Unfall. Die Unfallstelle ist geräumt. Aktuell aber noch eine Viertelstunde Stau. Niederösterreich A1 Richtung Salzburg bei Losdorf. Das ist wirklich zach heute. LKW-Unfall heute früh. Der LKW wird da weiterhin aus dem Graben gezogen. Wie lange es noch dauert, kann man nicht wirklich sagen, gerade eine halbe Stunde plus für dich im Auto. Salzburg A10 Richtung Salzburg zwischen Werfen und Pasluek, Blockabfertigung beim Helbersbergtunnel und in Tirol B161 Richtung Kitzbühel ab Aurach 30 Minuten plus. Ansonsten läuft's, ich wünsche euch viel Geduld und eine gute Fahrt.
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4: Mahlzeit, ihr hört Radio Rot-Weiß-Rot, ihr hört den einzigen Sender weltweit, der 100% Popmusik aus Österreich spielt. Heute mit mir, Florian Hörl.

Die Band für Steiermark, ein Charity-Projekt aus den 80ern mit den größten und bekanntesten Namen aus der Steiermark. Und im Grunde waren da eh alle dabei. Jetzt kommen Schwanerer. Der Bandname spielt auf eine Person an, die gern ein bisschen flunkert. Ein Schwanerer ist einer, der gern andere an der Nase herumführt mit seinen kleinen Lügen. Der Song heißt Einfach.

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Kreis und quer, neue Musik aus Österreich, Seniorita heißt dieser Song. Sommerlicher Sound hier auf Radio Rot-Weiß-Rot. Jetzt kommt die Message von Volkshilfe, die wir gerade am Montag höchstwahrscheinlich relativ gut brauchen können. Ich fühle da mit euch. Gemeinsam mit Paul Pizzerra singen sie Ober vom Gas.

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1: Jetzt kommt die Ina Regen. 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
2: Mir geht's extrem gut. Es ist Sommer, ich habe das Gefühl, das ist sehr meine Jahreszeit. 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
1: Lasst euch von ihrer positiven Energie anstecken und von ihrer herzlichen Musik. Hier ist Wien am Meer.

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2: Sozialorganisationen fürchten um die Anrechenbarkeit des freiwilligen Sozialjahrs auf den Zivildienst. Im Zuge der Verhandlungen zu den Änderungen beim Zivildienst nach der Regierungseinigung zur Wehrdienstreform könnte diese eingeschränkt werden, so die Sorge. Die Abschaffung der Anrechenbarkeit wäre ein falsches Signal für engagierte junge Männer, so etwa die Diakonie. Sozialministerin Corinna Schumann plädiert indes klar für die Anrechenbarkeit. Die letzten 12 Monate waren die trockensten in Österreich seit Beginn der Messungen im Jahr 1850. Das zeigt eine aktuelle Auswertung von Geosphere Austria. Besonders betroffen sind Niederösterreich, Oberösterreich und Wien. An einigen Messstellen im Osten hat es wochenlang nicht geregnet. Der GRK zieht nach der 8:0-Niederlage gegen Rapid Wien Konsequenzen. Trainer Ferdinand Feldhofer wird heute freigestellt. Co-Trainer Joachim Standfest übernimmt vorerst. Der GRK liegt nach 3 Runden mit 3 Punkten auf Platz 9 der 12er-Liga. Der chinesische Modehändler Shein strebt beim geplanten Börsengang in Hongkong einen deutlich niedrigeren Marktwert an als bisher angenommen. Laut Inside-Informationen peilt das Unternehmen eine Marktkapitalisierung von rund 25 Milliarden US-Dollar an. Ursprünglich waren 30 bis 40 Milliarden Dollar angepeilt worden. In den letzten Wochen gab es Zweifel an den Wachstumsprognosen von Shein.
3: Es gibt immer wieder mal trockene Phasen und es gibt immer wieder mal kurz Sonne, aber ja, grau in grau und die Wolken überwiegen allerdings schon Regenschauer und Gewitter. Außerdem heute am wärmsten in Wien und Niederösterreich bei 30 Grad maximal. Morgen zeitweise regnerisch zwischen dem Tiroler Unterland und Mariazell, vor allem am Vormittag sonnig im Osten und Süden und dann da gegen Nachmittag hin aber auch Regenschauer und Gewitter. Morgen am wärmsten in Kärnten bei 28 Grad maximal. Hallo zu euch ins Auto nach Wien. Eine Gasleitung ist kaputt. Und zwar auf der vorderen Zollamtstraße, deswegen gesperrt zwischen der Weißgerberlände und der Ungergasse. Auch die Öffis sind betroffen. Die U4 fährt in diesem Bereich auch aktuell nicht. Steiermark B20, Mariazeller Straße in beiden Richtungen zwischen Gollrad und Wegscheid. Da gibt es eine Sperre nach dem Unfall. Ausweichen geht da nur sehr, sehr großräumig. Kärnten A10 Richtung Salzburg zwischen Knotenspital und Gmünd eine Viertelstunde mehr. Dann in Salzburg auf Salzburger Seite Richtung Salzburg weiter auf der A10 zwischen Werf und Pasluek 20 Minuten plus und Tirol, da haben wir B161 von Aurach nach Kitzbühel eine Viertelstunde mehr und B179 Richtung Tirol zwischen Reutern und dem Grenztunnel Füssen ebenfalls eine Viertelstunde mehr. Gute Fahrt euch!
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4: Hi, Verena Saluke bei euch. Schön, dass wir gemeinsam reinstarten in diesen Montagnachmittag, der Abkühlung verspricht, Gott sei Dank mal wieder. Und dazu den besten Pop aus Österreich natürlich. Klar, ihr hört ja Radio Rot-Weiß-Rot. Hier ist Falco gleich mal zum Start in die Stunde. Vienna Calling.

0: Feinen Montagnachmittag, Radio Rot-Weiß-Rot bei euch. 100% Musik aus Österreich für den perfekten Start in die neue Arbeitswoche. Vielleicht ja auch für den ersten Arbeitstag nach dem Urlaub. Da dürfen wir es ganz offiziell ruhiger angehen, finde ich. Zum Beispiel mit der brandneuen von Friedel, was ganz Entspanntes. Geht offenbar um seine Jugendliebe, zumindest klingen die ersten Textzeilen danach. Aber hören wir rein, hier ist Schatzl.
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2: Ja, natürlich haben wir da auch eure brandneue jetzt schon in der Playlist Schweinehund hier auf Radio Rot-Weiß-Rot. Edmund also im Kampf gegen überschüssige Pfunde und mit den ganzen Trendsportarten wie Yoga und Eisbaden. Das Musikvideo dazu wirklich sehenswert. Könnt ihr euch gerne mal anschauen, auf ihrer Insta-Seite zu finden. Ist ein Comicfilm geworden. Ich glaube fast, da hat die KI mitgemischt, aber das ist jetzt nur ein Gerücht.

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3: Also sind wir uns ehrlich, keiner leidet so schön wie Paul Pizzerra, oder? Also der hat das Dahinschmachten neu erfunden. Besonders markant finde ich beim Zirkusprinz, vor allem jetzt gleich am Anfang. Lieb ich. Pizzerra und Jaus für euren Montagnachmittag hier auf Radio Rot-Weiß-Rot.
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1: Der frühere Investor Danny K. ist heute am Wiener Landesgericht wegen schweren gewerbsmäßigen Betrugs und Urkundenfälschung zu 5 Jahren Haft verurteilt worden. Das Gericht geht von einem Schaden von knapp 1,9 Millionen Euro aus. Das Urteil ist nicht rechtskräftig. Ein 21-Jähriger ist gestern Abend beim Keplerplatz in Wien-Favoriten von einem unbekannten Mann verletzt worden. Laut ersten Ermittlungen hat der Täter das Opfer angesprochen und ohne ersichtlichen Grund ein Messer gezogen. Der 21-Jährige hat Stichwunden erlitten. Der Verdächtige hat eine schwarz-weiße Kappe, eine beige Hose und ein schwarzes Shirt getragen. Er soll um die 20 Jahre alt sein. Die Polizei bittet um Hinweise. Durch das schwere Erdbeben in Indonesien am Samstag sind fast 13.000 Menschen obdachlos geworden. Das erzählt ein Sprecher der indonesischen Katastrophenschutzbehörde. Rund 12.800 Menschen können vorerst nicht in ihre eingestürzten oder beschädigten Häuser und Wohnungen zurückkehren. Der Erdstoß der Stärke 7,7 hat 54 Menschen das Leben gekostet. Mehr als 100 weitere wurden verletzt. Der Flughafen München ist am Samstag nur knapp an einer Katastrophe vorbeigeschrammt. Eine Boeing 787 der Vietnam Airlines ist ja erst hinter dem Ende der Startbahn abgehoben. Wegen der geringen Geschwindigkeit setzt das Heck auf und wird schwer beschädigt. Bei der späteren Rückkehrlandung zerfetzen außerdem die Reifen des Hauptfahrwerks. Die Passagiere sind unverletzt geblieben.
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2: Die krasse Hitze ist gebrochen. Dafür gibt es weiterhin milde Sommertemperaturen und auch starke Gewitter. Nass ist es gerade zwischen Vorarlberg und Salzburg, aber auch in den anderen Bundesländern kommt ganz aprilmäßig zuerst der Platzregen runter und dann die Sonne raus. Morgen ähnlich unbeständig. Ab Mittwoch wird es wieder wärmer. Wir starten in Wien mit einer Meldung für die vordere Zollamtstraße. Zwischen der Weißgerberlände und der Ungargasse Sperre nach einem Gasrohrbruch. Auch die U4 fährt nicht zwischen Landstraße und Schwedenplatz. Steiermark B20. Sperre zwischen Gollrad und Wegscheid. Ausweichen geht hier nur großräumig. Über die B23. Salzburg 1 Richtung Wien zwischen Wallersee und Thalgau. 15 Minuten plus vor der Baustelle. Und auf der A10 Richtung Salzburg zwischen Werfen und Passlueck vor dem Helbersbergtunnel ein Plus von 20 Minuten. Das war's, ich wünsche eine sichere und vor allem gute Fahrt.
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3: Kurz nach zwei und die Lieblingskollegin steht schon wieder mit dem Nachmittagskaffee in der Hand vor deiner Bürotür. Muss wohl ein Montag sein. Einen feinen solchen wünschen wir mit 100% Musik aus Österreich. Ich freue mich in dieser Stunde besonders auf Anna Buchecker und von Melo bis Geschoppenau haben wir auch dabei. Also gehen wir es jetzt gleich einmal an mit Julian Le Play.
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Die Schlagzeile des Tages. Cristiano Ronaldo macht Schluss. Aber nicht mit seiner frisch Angetrauten, nein, sondern mit dem Profifußball. In einem aktuellen Vogue-Interview hat er ja aufhorchen lassen und angekündigt, dass das heuer womöglich sein letztes Fußballjahr sein wird. Wenn, und das ist scheinbar die Grundvoraussetzung für den Pensionsantritt, wenn er sein 1000. Profikarrieretor schießt. Aktuell hält er bei 976. Mal schauen, ob sich das alles noch in einem Jahr ausgeht, beziehungsweise in einer Saison. Ja, danach hat er auch schon einen Plan, er will statt Fußball lieber Paddeltennis spielen. Wenn er das auch so ehrgeizig macht, sicher spannend.

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Und das hatte er tatsächlich dabei, sein rosa Cabrio, als Jakob Elias uns letztens im Sender besucht hat. Eines als Modellauto, so im Rucksack quasi, und ein zweites, mit dem ist er dann tatsächlich durch unser Studio geflitzt, nämlich ein rosa Bobbycar. Bilder und Videos dazu haben wir natürlich noch auf unserer Insta-Seite. Schaut's gerne mal vorbei.

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1: Ganz ehrlich, wer hat denn nicht schon mal von einem Urlaub auf den Malediven geträumt? Die einen erfüllen sich's, die anderen schreiben einen Song drüber. Beides fein.
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1: Der frühere Investor Danny K. ist heute am Wiener Landesgericht wegen schweren gewerbsmäßigen Betrugs und Urkundenfälschung zu 5 Jahren Haft verurteilt worden. Das Gericht geht von einem Schaden von knapp 1,9 Millionen Euro aus. Das Urteil ist nicht rechtskräftig. Der Flughafen München ist am Samstag nur knapp an einer Katastrophe vorbeigeschrammt. Eine Boeing 787 der Vietnam Airlines ist ja erst hinter dem Ende der Startbahn abgehoben. Wegen der geringen Geschwindigkeit setzt das Heck auf und wird schwer beschädigt. Bei der späteren Rückkehrlandung zerfetzen außerdem die Reifen des Hauptfahrwerks. Die Passagiere sind unverletzt geblieben. Ein 21-Jähriger ist gestern Abend beim Keplerplatz in Wien-Favoriten von einem unbekannten Mann verletzt worden. Laut ersten Ermittlungen hat der Täter das Opfer angesprochen und ohne ersichtlichen Grund ein Messer gezogen. Der 21-Jährige hat Stichwunden erlitten. Der Verdächtige hat eine schwarz-weiße Kappe, eine beige Hose und ein schwarzes Shirt getragen. Er soll um die 20 Jahre alt sein. Die Polizei bittet um Hinweise. Nach einem Zusammenstoß zweier Ausflugsboote an der französischen Côte d'Azur wird ein 24-jähriger Mann vermisst. 10 Menschen sind bei dem Unfall in der Bucht von Cannes gestern Abend verletzt worden. Die Suche nach dem Vermissten läuft per Hubschrauber.
2: Da geht's ordentlich ab in Salzburg, in Linz, aber auch in Eisenstadt. Blitzt und donnert's, aber die Temperaturen, die sind super mild bei 28 Grad in Eisenstadt, 24 in Linz und 21 in Innsbruck. Zwischen Vorarlberg und Salzburg kommt heute der meiste Regen noch runter. Im Laufe des Abends wird's dann aber teilweise nochmal klar. Und morgen ist wieder alles mit dabei. Ab Mittwoch gehen die Temperaturen wieder rauf. Meldungen gibt es einmal für Wien. Die vordere Zollamtstraße zwischen der Weißgerberlände und der Ungargasse ist gesperrt nach einem Gasrohrbruch. Die U4 fährt auch nicht zwischen Landstraße und Schwedenplatz. Steiermark B20, Sperre zwischen Gollrad und Wegscheid. Ausweichen geht hier nur großräumig über die B23 nach einem Unfall. A10 Richtung Salzburg zwischen Werfen und Passloeck vor dem Helbersbergtunnel. Blockabfertigung im Reiseverkehr und eine halbe Stunde plus. Das war's, ich wünsche eine sichere und vor allem gute Fahrt.
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3: Der erfrischendste Montagnachmittag seit langem. Wer ist heute auch schon noch durch den Regen getanzt? Hand hoch, denke ich mir, herrlich, oder? Verena Salucke bei euch, freut mich, dass ihr Radio Rot-Weiß-Rot hört. Gleich mit Matthäa, Wolfgang Ambros und das hier ist unverkennbar. Boris Bukowski.

8:0. Jetzt hat auch der zweifelndste Rapid-Fan seinen Glauben wiedergefunden. Wahnsinn, gestern das Match. Die Grün-Weißen nicht zu stoppen, extrem gut unterwegs. Die haben den GRK wirklich schwindlig gespielt, kann man sagen. Und haben sich so zu Recht die Tabellenführung erkämpft. Also aktuell ganz vorne. Mal schauen, wie lange so bleibt's. Euer Montagnachmittag hier auf Radio Rot-Weiß-Rot. Beda und Klaus haben noch den passenden Song zu diesem Erfolg. Phänomenal. Gleich nach Oli Bär.

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1: Das Dominik-Steinhaus am Ossiacher See. Wer es nicht kennt, googelt es das mal. Eine sehr beeindruckende Location. Moderner Bau aus Sichtbeton und Glas und schaut so ein bisschen wild übereinander gestapelt aus. 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Also Karten, glaube ich, gibt's noch. 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Und zur Einstimmung drauf gibt's Supermädel jetzt hier bei uns.
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Ihr hört Radio Rot-Weiß-Rot bei der Arbeit, die heute doch eindeutig leichter von der Hand geht, weil es endlich einmal ein bisschen kühler ist. Und dazu gibt es 100% Musik aus Österreich von uns. Christina Stürmer jetzt gleich mal. Für die Sabine aus Eisenstadt dürfen wir ihr direkt ins Homeoffice schicken. Hier ist Millionen Lichter.

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1: Die letzten 12 Monate waren die trockensten in Österreich seit Beginn der Messungen im Jahr 1850. Das zeigt eine aktuelle Auswertung von Geosphere Austria. Besonders betroffen sind Niederösterreich, Oberösterreich und Wien. An einigen Messstellen im Osten hat es wochenlang nicht geregnet. Trotz 900 Bewerbungen sind in Wien nicht alle Plätze in den Polizeischulen besetzt. Das gibt das Innenministerium bekannt. Oft könnten die Plätze nicht mit genügend qualifizierten Schülerinnen und Schülern besetzt werden, heißt es. 6 Bundesländer müssen daher Polizisten nach Wien schicken. Eine brennende Jagdhütte hat heute früh in Steg im Tiroler Lechtal einen kleinen Waldbrand ausgelöst. Ein Blitz ist in die Hütte eingeschlagen, sagt der Bürgermeister jetzt in einem Interview. Die Flammen sind dann auf angrenzende Bäume übergegangen. 70 bis 80 Feuerwehrleute waren im Einsatz. Der Brand ist unter Kontrolle, die Löscharbeiten werden aber voraussichtlich bis zum frühen Abend dauern. Der frühere Investor Danny K. ist heute am Wiener Landesgericht wegen schweren gewerbsmäßigen Betrugs und Urkundenfälschung zu 5 Jahren Haft verurteilt worden. Das Gericht geht von einem Schaden von knapp 1,9 Millionen Euro aus. Das Urteil ist nicht rechtskräftig.
2: Die krasse Hitze ist gebrochen. Dafür gibt's weiterhin milde Sommertemperaturen und auch starke Gewitter. Nass ist es gerade zwischen Vorarlberg und Salzburg, aber auch in den anderen Bundesländern kommt ganz aprilmäßig zuerst der Platzregen runter und dann die Sonne raus. Morgen ähnlich unbeständig. Ab Mittwoch wird's wieder wärmer. Einiges los. Wien, die vordere Zollamtstraße, ist zwischen der Weißgerberlängende und der Ungargasse immer noch gesperrt. Nach einem Gasrohrbruch auch die U4 fährt nicht zwischen Landstraße und Schwedenplatz. A10 in Salzburg Richtung Salzburg. Zwischen Werfen und Pasloeck vor dem Helbersbergtunnel Blockabfertigung und 30 Minuten plus. Niederösterreich, S1 Richtung Schwechat. In der Auffahrt Rustenfeld ist ein Unfall passiert, bitte Vorsicht. Tirol, die Reschenstraße, ist bei Pfunz gesperrt nach einem Unfall. Und auf der A12 Richtung Bregenz zwischen Ötzal und Imst ist die rechte Spur blockiert aktuell nach einem Unfall. Steiermark, BR 115 zwischen Altmarkt und Großreifling, Sperre, da geht es über die BR 117 weiter zum Beispiel. Und auf der B20 immer noch Sperre zwischen Gollrath und Wegscheid, hier geht es nur großräumig über die B23 weiter. Ich wünsche eine gute und vor allem sichere Fahrt.
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3: Kommt's gut durch den Montagnachmittag. Verena Saluke für euch da. Servus. Und das gleich mit der brandneuen von Julian Leplay und Lemo. Brüder. Und in das sensationelle Interview hören wir auch noch gleich rein von den beiden. Die sind ja großartig gemeinsam.

0: Wow, neuer Lieblingssong. Brüder hier auf Radio Rot-Weiß-Rot. Lemo und Julian Le Plaisingen erstmals gemeinsam. Und so locker lässig, wie der Song klingt, war tatsächlich auch seine Entstehung.
1: Wir haben uns in den Garten gesetzt in der Villa Lala, haben eine Pizza bestellt und es war einfach sehr easy. Es war sehr, sehr easy. Es ist total geflossen. So war das nach 2 Nachmittagen fertig, das ganze Ding.
2: Vor allem nur 2, ja.
1: Als hätte es sein sollen.
0: Da harmoniert es halt nicht nur beim Gesang. Bei den beiden hat man wirklich das Gefühl, sie wären Brüder. Da rennt auch der Schmäh zwischendurch.
2: Und dann war dieser sagenhafte Anruf. Lemo war komplett besoffen, hat sich auch am nächsten Tag nicht mehr erinnert, was wir da besprochen
0: haben. So genial. Das ganze Interview in voller Länge. Glaubt's mir, da sind noch mehr Lacher dabei. Findet ihr auf unserer Website rot-weiß-rot.fan unter Glanzlichter.

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0: Falco, nur mit dir für euren Montagnachmittag hier auf Radio Rot-Weiß-Rot. Ja, nur bei uns die perfekte Mischung. Austropop-Legenden versus ganz, ganz frische Talente.
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0: Und da haben wir jetzt einen Mann für euch, der klingt wie Roger Cicero, kommt aber nicht aus Deutschland, sondern aus Graz. Das ist Martin Schmiederer. So schön. Ist nicht nur seine Single, sie heißt doch so.

Ja, war schon 1989 kein Geheimnis, dass der Weg zur Traumfigur oft kein Spaziergang ist. Wolfgang Ambros mit Idealgewicht hier auf Radio Rot-Weiß-Rot. Montagnachmittag, aber bevor wir die Laufschuhe anziehen können, müssen wir erst einmal raus aus der Arbeit. Also langsam vielleicht doch ans Zahnpacken denken. Christina Kosik hilft euch dabei. Hier ist sie mit Legenden.

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1: Eine brennende Jagdhütte hat heute früh in Steg im Tiroler Lechtal einen kleinen Waldbrand ausgelöst. Ein Blitz ist in die Hütte eingeschlagen, sagt der Bürgermeister jetzt in einem Interview. Die Flammen sind dann auf angrenzende Bäume übergegangen. 70 bis 80 Feuerwehrleute waren im Einsatz. Der Brand ist unter Kontrolle, die Löscharbeiten werden aber voraussichtlich bis zum frühen Abend dauern. Trotz 900 Bewerbungen sind in Wien nicht alle Plätze in den Polizeischulen besetzt. Das gibt das Innenministerium bekannt. Oft könnten die Plätze nicht mit genügend qualifizierten Schülerinnen und Schülern besetzt werden, heißt es. 6 Bundesländer müssen daher Polizisten nach Wien schicken. Ein 21-Jähriger ist gestern Abend beim Keplerplatz in Wien-Favoriten von einem unbekannten Mann verletzt worden. Laut ersten Ermittlungen hat der Täter das Opfer angesprochen und ohne ersichtlichen Grund ein Messer gezogen. Der 21-Jährige hat Stichwunden erlitten. Der Verdächtige hat eine schwarz-weiße Kappe, eine beige Hose und ein schwarzes Shirt getragen. Er soll um die 20 Jahre alt sein. Die Polizei bittet um Hinweise. Die letzten 12 Monate waren die trockensten in Österreich seit Beginn der Messungen im Jahr 1850. Das zeigt eine aktuelle Auswertung von Geosphere Austria. Besonders betroffen sind Niederösterreich, Oberösterreich und Wien. An einigen Messstellen im Osten hat es wochenlang nicht geregnet.
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2: Heftigste Gewitter werden da gemeldet im Raum Linz und die ziehen jetzt immer weiter Richtung Osten und dazu wird es auch ordentlich stürmisch. Also gut aufpassen bitte auch hier in Vorarlberg, in Tirol ebenfalls nass, genauso wie in Salzburg auch Blitz und Donner. In Lofer und die Temperaturen, die sind nur noch im Raum Wien und in Eisenstadt bei 28 Grad, ansonsten sogar unter 20, 18 in Salzburg und 19 in Innsbruck. Morgen nochmal unbeständig. Am Mittwoch aber Temperaturen über 30 Grad. In Wien beschäftigt uns ja schon länger die vordere Zollamtstraße zwischen der Weiß-Gerberlände und der Ungergasse. Hier eine Sperre nach einem Gasrohrbruch. Auch die U4 fährt nicht zwischen Landstraße und Schwedenplatz. Außerdem auf der Tangente Richtung Kagran 15 Minuten länger im Feierabendverkehr. Salzburger 10 Richtung Salzburg bei der Einhausung Flachau und dann nochmal zwischen Werf und Pasloeck vor dem Helbersberg-Tunnel insgesamt eine halbe Stunde plus. Steiermark BR115 zwischen Altenmarkt und Großreifling Sperre mit Umleitung über die BR117 und dann noch Tirol, Zillertalstraße. Ab Straß dauert es 15 Minuten länger wegen Überlastung. Ansonsten läuft's, ich wünsche eine gute und vor allem sichere Fahrt.
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3: Kurz nach 5 am Montagnachmittag, ihr hoffentlich schon unterwegs von der Arbeit heim. Wir begleiten euch da sehr, sehr gerne. Jetzt gleich mal mit Rehan. Der hat einen recht kurzen Weg, ist nämlich im Homeoffice. Ich bin Verena Saluke. Hi.
4: Ich hätte so gerne einen anderen Beruf, weil ich für so wenig Kohle so viel schuft. Sitz den ganzen Tag in einem Büro mit Ausblick auf den Hinterhof. Ja, ist halt so. Ja, so macht mir das keinen Spaß. Die Kantine in der Firma ist fatal. Immer irgendwas mit Soße ohne Salz.

Office. Ich hab die Arbeit gerade neu für mich entdeckt. Und deshalb gerade in Manila eingecheckt. Ja, die ersten Cocktails sind schon weg. So wie leider auch das Internet. Ja, ja. So macht

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1: Montag, der 17. August. Viele fiebern jetzt schon dem nächsten Wochenende entgegen, haben Zelt und Schlafsack schon gepackt. Das nächste Festival-Highlight steht am Programm für diesen Sommer, nämlich das Frequency in St. Pölten. Aber bis es soweit ist, sorgen wir mal für Live-Feeling regelmäßig. Immer um diese Uhrzeit am Weg von der Arbeit heim stellen wir eure Lieblingsstars auf die Bühne beziehungsweise nehmen euch mit zu den coolsten Konzerten eurer Lieblingsstars aus Österreich. Jetzt zu einem von Josh. Hier ist Tanzen bei der Arbeit live.

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0: So, so gut. Haben wir noch BA, für mich die beste Nummer der Ausseehartbradler ever. Hier auf Radio Rot-Weiß-Rot am Montagfeierabend.
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0: 2, 4, 6, 8, 9. Na bumm. Bei der nächsten Band wird es regelmäßig eng auf der Bühne. 9 Leute sind das tatsächlich bei Solarkreis. Aber vielleicht macht es ja genau das aus. Hier ist jedenfalls ihre neue Turniertänzer. Achtung, Wortspiel. Ja? Sie wollen damit sagen, dass sie eigentlich nie tanzen tun. Also, ich tue nie tanzen. Tänzer. What? Ja. Hör mal einfach rein, würde ich sagen. Dann wird nämlich alles ein bisschen klarer. Hier sind Solarkreis.

Na, frühestens morgen wieder. Und dann auch nur kurz. Kommt die Sonne. Aktuell eher trüb das Wetter in Österreich, aber ist irgendwie auch keiner böse. Ja? Ist eher so eine willkommene Abwechslung nach der Hitze. Reicht vollkommen, wenn Sommerfeeling vorübergehend nur aus dem Radio kommt. Jetzt von Reinhard Fendrich. Hier ist Midlife Crisis für euren Montagfeierabend.

0: aber danke, jetzt weiß ich.
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1: Trotz 900 Bewerbungen sind in Wien nicht alle Plätze in den Polizeischulen besetzt. Das gibt das Innenministerium bekannt. Oft könnten die Plätze nicht mit genügend qualifizierten Schülerinnen und Schülern besetzt werden, heißt es. 6 Bundesländer müssen daher Polizisten nach Wien schicken. Eine brennende Jagdhütte hat heute früh in Steg im Tiroler Lechtal einen kleinen Waldbrand ausgelöst. Ein Blitz ist in die Hütte eingeschlagen, sagt der Bürgermeister jetzt in einem Interview. Die Flammen sind dann auf angrenzende Bäume übergegangen. 70 bis 80 Feuerwehrleute waren im Einsatz. Der Brand ist unter Kontrolle, die Löscharbeiten werden aber voraussichtlich bis zum frühen Abend dauern. Ein 21-Jähriger ist gestern Abend beim Keplerplatz in Wien-Favoriten von einem unbekannten Mann verletzt worden. Laut ersten Ermittlungen hat der Täter das Opfer angesprochen und ohne ersichtlichen Grund ein Messer gezogen. Der 21-Jährige hat Stichwunden erlitten. Der Verdächtige hat eine schwarz-weiße Kappe, eine beige Hose und ein schwarzes Shirt getragen. Er soll um die 20 Jahre alt sein. Die Polizei bittet um Hinweise. Der frühere Investor Danny K. ist heute am Wiener Landesgericht wegen schweren gewerbsmäßigen Betrugs und Urkundenfälschung zu 5 Jahren Haft verurteilt worden. Das Gericht geht von einem Schaden von knapp 1,9 Millionen Euro aus. Das Urteil ist nicht rechtskräftig.
2: Das Nasse, was da von oben kommt, das nennt man bei uns im Volksmund Regen oder einfach es waschelt. Und zwar nicht so wenig, gerade bei euch in Oberösterreich, Salzburg, in der Steiermark oder auch in Teilen Kärntens. Teilweise müsstet ihr auch mit stärkeren Gewittern rechnen. In der Nacht wird es dann aber wieder ruhiger und angenehm frisch bei 10 bis 18 Grad. Morgen dann weiterhin ein Mix aus Wolken und Regen. Im Osten ist es ein bisschen freundlicher, alles in allem temperaturmäßig überschaubar bei 26 Grad maximal. In Kärnten sind auch 28 Grad möglich. Und wir starten in Niederösterreich. Da ist ein Unfall passiert auf der A1 Richtung Wien im Baustellenbereich bei St. Valentin. Alle Fahrstreifen sind da blockiert. Es gibt fast 3 Kilometer Stau. Außerdem Stau in Wien auf der A23 Richtung Kagran von der Hansenskurve bis nach St. Marx. Da verliert ihr ca. 20 Minuten. Und ein Unfall ist auch passiert auf der Auffahrt St. Marx Richtung Kagran. Salzburg, A10 Richtung Salzburg, zwischen Werfen und Pasluik, Blockabfertigung davor dem Helbersbergtunnel und ca. 30 Minuten Zeitverlust und ab Kuchl bis Salzburg Süd auch nochmal eine halbe Stunde. In Oberösterreich auf der A7 Richtung A1 ab der Hafenstraße fast eine halbe Stunde Zeitverlust, außerdem ein Plus von 15 Minuten in Linz vor dem Römerbergtunnel Richtung Donaulände. In der Steiermark dauert es in Graz länger auf der Brumtigammer Straße Richtung Liebenau vor einer Baustelle 20 Minuten. Und Grenzwartezeit A11, Karawankentunnel bei der Einreise nach Österreich, Blockabfertigung und 45 Minuten. Kommt gut und sicher an.
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3: So, lala, die Arbeit wäre mal geschafft. Am härtesten Tag der Arbeitswoche, am 1. nämlich. Schönen Montag, Feierabend, Radio Rot-Weiß-Rot bei euch. Ich bin Verena Saluke und wir starten in dieser Stunde rein mit Georg Danzer, mit Blue Chink. Und das hier ist Babsi Balou. Hochsaison im Eissalon.

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mit zu mir. 100% Musik aus Österreich, das gibt's halt nur bei uns. Und zwar rund um die Uhr hier auf Radio Rot-Weiß-Rot. Jetzt eine junge Singer-Songwriterin aus Wien, Anna Timmler. Ein Name, den wir uns echt merken sollten, weil ich glaube, die hat noch Großes vor. Schreibt gerne Songs übers Loslassen, was nicht für einen bestimmt ist. Und genau darum geht's auch in ihrer aktuellen. Hier ist Scherbenmeer.

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Feuer über Wien? Ja, war eher ein Feuerwerk in Wien gestern. Der absolute Wahnsinn. Das 8. Spiel, der 8. Sieg, ein 8:0. Läuft für Rapid, würde ich sagen. Die Grün-Weißen gestern in absoluter Topform. Die haben den GRK wirklich schwindlig gespielt und sich somit verdient die Tabellenführung geholt. Nächster Stopp kommenden Donnerstag, Schottland. Europa Conference League, das nächste Playoff-Spiel. Vielleicht geht es sich dann aus mit dem 9. Sieg in Folge.

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1: Der frühere Investor Danny K. ist heute am Wiener Landesgericht wegen schweren gewerbsmäßigen Betrugs und Urkundenfälschung zu 5 Jahren Haft verurteilt worden. Das Gericht geht von einem Schaden von knapp 1,9 Millionen Euro aus. Das Urteil ist nicht rechtskräftig. In einem Heim der Wiener Häuser zum Leben sind 20 Bewohnerinnen und Bewohnern über einen längeren Zeitraum falsche Medikamente gegeben worden. Das hat der Fonds-Kuratorium Wiener Pensionistenwohnhäuser heute mitgeteilt. 2 Führungskräfte wurden freigestellt. Die Staatsanwaltschaft prüft den Vorfall. Die Hitzebelastung ist heuer in Österreich besonders hoch. Das zeigt sich in einer interaktiven Karte, in der ein Wiener Forscherteam für alle Bezirke und Gemeinden einen Hitzebelastungsindex errechnet hat. Bis zum 1. August weisen insgesamt 373 Gemeinden und 22 Bezirke einen sehr hohen Hitzebelastungswert auf. Besonders betroffen sind Gemeinden in Niederösterreich, dem Burgenland und Kärnten. Ein 21-Jähriger ist gestern Abend beim Keplerplatz in Wien-Favoriten von einem unbekannten Mann verletzt worden. Laut ersten Ermittlungen hat der Täter das Opfer angesprochen und ohne ersichtlichen Grund ein Messer gezogen. Der 21-Jährige hat Stichwunden erlitten. Der Verdächtige hat eine schwarz-weiße Kappe, eine beige Hose und ein schwarzes Shirt getragen. Er soll um die 20 Jahre alt sein. Die Polizei bittet um Hinweise.
2: Eine dicke, fette Regendecke zieht über Österreich. Keine Sorge, ihr bekommt alle was ab. Es ziehen nämlich noch zahlreiche Schauer und ein paar Gewitter durch. Lokal auch mit ziemlich starken Windböen. Es empfiehlt sich also, den Regenschirm mit beiden Händen festzuhalten. Freut euch auf eine kühle Nacht zwischen 10 und 18 Grad nämlich. Für den Dienstag schaut es folgendermaßen aus. Es wird wieder grau, wieder viel Regen. Ein bisschen freundlicher geht es noch im Osten und im Süden des Landes zu. Am Nachmittag kommt dann aber auch da der ein oder andere Schauer runter. Viel mehr als 26 Grad sind morgen nicht drin, aber hey, durchatmen ist auch mal fein. Salzburg, A10 Richtung Salzburg. Bei Werfen gibt es noch immer Blockabfertigung vor dem Helbersberg-Tunnel und ab Kochel bis Salzburg Süd dauert es auch noch länger insgesamt, also noch eine halbe Stunde mehr einplanen. Und gute Nachrichten gibt es aus Niederösterreich, da ist die Unfallstelle da auf der A1 Richtung Wien bei St. Valentin geräumt. Es gibt aber noch immer ca. 5 Kilometer Stau zurück bis ins Ost. Kommt gut an!
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3: Willkommen im Montagfeierabend Österreich. Willkommen hier auf Radio Rot-Weiß-Rot. Verena Saluke, mein Name. Und auch für den gemütlichen Teil des Tages haben wir natürlich die perfekte Musik made in Austria für euch. Hier sind Edmunds mit Jesolo.

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eindeutig eine seiner schönsten Nummern. Wolfgang Ambros, Baba und Voynet hier auf Radio Rot-Weiß-Rot. Für euren Montagfeierabend. Ich hoffe, ihr habt es schon gemütlich oder seid am besten Weg dorthin. Es begleiten euch alle Achtung.

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0: Es sind die angesagtesten und die beliebtesten Hits aus Österreich, die sich in unseren Radio Rot-Weiß-Rot-Charts da tummeln. Jede Woche eine neue Wertung, immer freitags um 17 Uhr. Und aktuell auf der 1 ein Erfrischungsgetränk.
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0: Pizzeria und Jaus mit Clash Kalt Bier derzeit, wie gesagt, unangefochten am Thron. Soll das so bleiben oder hättet ihr doch wieder zum Beispiel gerne Ness vorn, die ja aktuell auf der 2 ist? Wir finden es raus. Rot-Weiß-Rot.fan, unsere Website für eure Musikwünsche. Die zählen wir am Donnerstag dann zusammen und schauen am Freitag, was rauskommt.

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2: Trotz 900 Bewerbungen sind in Wien nicht alle Plätze in den Polizeischulen besetzt. Das gibt das Innenministerium bekannt. Oft könnten die Plätze nicht mit genügend qualifizierten Schülerinnen und Schülern besetzt werden, heißt es. 6 Bundesländer müssen daher Polizisten nach Wien schicken. In einem Heim der Wiener Häuser zum Leben sind 20 Bewohnerinnen und Bewohnern über einen längeren Zeitraum falsche Medikamente gegeben worden. Das hat der Fondskuratorium Wiener Pensionistenwohnhäuser heute mitgeteilt. 2 Führungskräfte wurden freigestellt. Die Staatsanwaltschaft prüft den Vorfall. Der frühere Investor Danny K. ist heute am Wiener Landesgericht wegen schweren gewerbsmäßigen Betrugs und Urkundenfälschung zu 5 Jahren Haft verurteilt worden. Das Gericht geht von einem Schaden von knapp 1,9 Millionen Euro aus. Das Urteil ist nicht rechtskräftig. US-Rapper Kanye West soll im Oktober in St. Petersburg auftreten. Das geht aus Social-Media-Postings hervor. Die Shows sind für den 10. und 11. Oktober geplant. Die Ticketpreise beginnen bei 92 Euro. Die günstigsten Karten waren innerhalb einer Stunde ausverkauft, heißt es. West hat sich ja immer wieder antisemitisch geäußert und dafür auch einige Konzertverbote in Europa bekommen.
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3: Viele Wolken und Regen und Gewitter liegen da über Österreich und relativ schwere Sturmböen auch. Der Regenschwerpunkt liegt aktuell jetzt im Osten des Landes. Morgen geht's dann verregnet weiter, Sonne zeigt sich am ehesten im Osten und im Süden. Im Tagesverlauf kommen dann aber trotzdem Schauer runter und es hat 18 bis 26 Grad, 28 sogar in Kärnten. Eine Tunnelsperre gibt es in Vorarlberg auf der A14 Richtung Deutschland. Da ist der Pfändertunnel aktuell gesperrt. Da hat ein Fahrzeug eine Panne. Am besten weichst du durch die Stadt aus. Kommt gut und sicher an.
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